0: und ins Ausland. Südwestlich der ukrainischen Hauptstadt Kiew sind bei einem russischen Angriff 3 Menschen getötet worden. Bei den Opfern handelt es sich um eine Mutter und 2 kleine Kinder, teilt der zuständige Militärverwaltungschef mit. Beim Angriff seien mehrere Wohngebäude und ein Auto getroffen worden. Zum Sport zuerst Eishockey mit den Resultaten des Abends. Die ZSC Lions gewinnen gegen Genf Servette 3:0. Davos verliert gegen Zug 2:6. Aschua besiegt Kloten 4:3 nach Verlängerung. Biel verliert gegen die SCL Tigers 3:4 nach Penaltyschießen. Rapperswil-Jona gewinnt gegen Freiburg 3:2. Und Lausanne besiegt Ambrì-Piotta 4:1. Dann die Fußballresultate. Die Young Boys gewinnen gegen Servette Genf 3:2. Der FC Sion und der FC Zürich spielen 1:1. Und Luzern besiegt die Grasshoppers 5:1. Das Wetter heute Sonntag. Es gibt einen sonnigen Tag bei 22 bis 26 Grad. Das waren Nachrichten von Radio SRF, verantwortlich Dominik Brandt. SRF Verkehrsinfo von 2.02 Uhr A2 Basel Richtung Luzern zwischen Dagmersellen und Zursee ist die Strecke gesperrt wegen eines Unfalls mit mehreren Fahrzeugen. Eine örtliche Umleitung ist eingerichtet. Und in der Gegenrichtung A2 Luzern Richtung Basel zwischen Zursee und Dagmersellen Verkehrsbehinderung wegen des Unfalls.
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1: Die Nachrichten von SRF um 3 mit Dominik Brandt. Das US-Militär hat nach eigenen Angaben in der Karibik erneut ein Boot aus der Luft angegriffen und 4 Menschen getötet. Mit dem Boot seien Drogen geschmuggelt worden, teilen die USA mit. Beweise dafür haben die US-Behörden keine veröffentlicht. Seit dem letzten Herbst greifen die USA in der Karibik und im Ostpazifik regelmäßig Boote an, die angeblich Drogen schmuggeln. Mehr als 200 Personen kamen bei diesen Angriffen bisher ums Leben. Kritikerinnen und Kritiker bezweifeln, dass diese Angriffe in internationalen Gewässern rechtlich zulässig sind. Die UNO sucht eine Nachfolge für den abtretenden Generalsekretär Antonio Guterres. Nun ist klar, Michelle Bachelet wird es nicht. Die frühere Präsidentin Chiles und ehemalige UNO-Hochkommissarin für Menschenrechte hat ihre Kandidatur zurückgezogen, wie sie in den sozialen Medien bekannt gibt. Eine konkrete Begründung nannte sie nicht. Es gibt aber Berichte, wonach sie in der jüngsten Probeabstimmung im UNO-Sicherheitsrat nur wenige Stimmen geholt habe. Die Amtszeit von Antonio Guterres läuft Ende Jahr ab. Er kann nach 2 Amtszeiten nicht mehr gewählt werden. 2,1 Milliarden Franken, so viel habe der vergangene Hitzesommer die Schweizer Wirtschaft gekostet. Das sagt eine Studie, die der Schweizerische Städteverband in Auftrag gegeben hat. Die Studie liegt der NZZ am Sonntag vor und hat die Produktivität der Wirtschaft in den Monaten Juni bis August unter die Lupe genommen. Die Hitzewelle habe dafür gesorgt, dass die Menschen schlicht weniger gut hätten arbeiten können, sagt der Präsident des Städteverbands Hans-Peter Hilfiger im Bericht der NZZ am Sonntag. Die 2,1 Milliarden Franken, die die Hitzewelle die Schweizer Wirtschaft gekostet habe, seien ein Aufruf, jetzt zu handeln, so Hilfiger. Es müsse in den Hitzeschutz investiert werden. Der Städteverband fordert, dass sich Bund und Kantone in diesem Bereich stärker beteiligen. Zu den Eishockey- und Fußballresultaten des Abends, angefangen mit Eishockey. Die ZSC Lions haben gegen Genf Servette 3:0 gewonnen. Davos verlor gegen Zug 2:6. Aschua besiegte Kloten 4:3 nach Verlängerung. Biel hat gegen die SCL Tigers 3:4 nach Penaltyschießen verloren. Rapperswil-Jona gewann gegen Freiburg 3:2. Und Lausanne besiegte Ambri Piotta 4:1. Und im Fußball haben die Young Boys gegen Servette Genf 3:2 gewonnen. Der FC Sion und der FC Zürich spielten 1:1. Und Luzern besiegte die Grasshoppers 5:1. Das Wetter heute Sonntag. Es wird sonnig bei 22 bis 26 Grad. Das waren Nachrichten von Radio SRF, verantwortlich Dominik Brandt. SRF-Verkehrsinfo von 3.03 Uhr. A2 Basel Richtung Luzern zwischen Dagmersellen und Zursee ist die Strecke gesperrt wegen eines Unfalls mit mehreren Fahrzeugen. Eine örtliche Umleitung ist eingerichtet.
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1: Die Nachrichten von SRF um 4 mit Dominik Brandt. Das US-Militär hat nach eigenen Angaben in der Karibik erneut ein Boot aus der Luft angegriffen und 4 Menschen getötet. Mit dem Boot seien Drogen geschmuggelt worden, teilen die USA mit. Beweise dafür haben die US-Behörden keine veröffentlicht. Seit dem letzten Herbst greifen die USA in der Karibik und im Ostpazifik regelmäßig Boote an, die angeblich Drogen schmuggeln. Mehr als 200 Personen kamen bei diesen Angriffen bisher ums Leben. Kritikerinnen und Kritiker bezweifeln, dass diese Angriffe in internationalen Gewässern rechtlich zulässig sind. Zwei Kurzmeldungen aus der Schweiz. Der vergangene Hitzesommer habe die Schweizer Wirtschaft 2,1 Milliarden Franken gekostet. Das sagt eine Studie, die der Schweizerische Städteverband in Auftrag gegeben hat und die der NZZ am Sonntag vorliegt. Die Hitzewelle habe dafür gesorgt, dass die Menschen schlicht weniger gut hätten arbeiten können, heißt es vom Städteverband. Die Schweizer Stimmbevölkerung wird an der Urne darüber entscheiden, ob das Bauverbot für Atomkraftwerke in der Schweiz aufgehoben werden soll oder nicht. 125.000 Menschen haben das Referendum gegen die Gesetzesänderung unterschrieben, 50.000 wären nötig gewesen. Das Referendumskomitee bestätigt einen entsprechenden Bericht des Tagesanzeigers. Zum Sport zuerst Eishockey mit den Resultaten des Abends. Die ZSC Lions haben gegen Genf Servet 3:0 gewonnen. Davos verlor gegen Zug 2:6. Aschua besiegte Kloten 4:3 nach Verlängerung. Biel hat gegen die SCL Tigers 3:4 nach Penaltyschießen verloren. Rapperswil-Jona gewann gegen Freiburg 3:2 und Lausanne besiegte Ambri Piotta 4:1. Dann die Fußballresultate. Die Young Boys haben gegen Servette Genf 3:2 gewonnen. Der FC Sion und der FC Zürich spielten 1:1 und Luzern besiegte die Grasshoppers 5:1. Das Wetter: Es gibt einen sonnigen Tag bei 22 bis 26 Grad. Das waren Nachrichten von Radio SRF. Verantwortlich Dominik Brandt.
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Sichtweise. Ein bisschen mehr Einsicht ändert sie die Ansicht und macht den Blick frei für eine neue Aussicht.

Graubünden ist das Land der tausend Täler. Ist das ein Vorteil oder ist's ein Fehler? Ich kann's nicht sagen, eines weiß ich nur. Gott gab uns eine Hochgebirgsnatur.

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2: Die Nachrichten von SRF um 5 mit Dominik Braut. Die USA beschießen in der Karibik erneut ein Boot, 4 Menschen sterben. Der Hitzesommer hat sich in der Schweiz auf die Produktivität ausgewirkt. Eine Studie spricht von einem Milliardenverlust. Und Wahlen in 2 deutschen Bundesländern mit Strahlkraft bis ins Bundeskanzleramt, sagt unsere Korrespondentin. Das Wetter sonnig bei 22 bis 26 Grad. Das US-Militär hat nach eigenen Angaben in der Karibik erneut ein Boot aus der Luft angegriffen und 4 Menschen getötet. Mit dem Boot seien Drogen geschmuggelt worden, teilen die USA mit. Beweise dafür haben die US-Behörden keine veröffentlicht. Seit dem letzten Herbst greifen die USA in der Karibik und im Ostpazifik regelmäßig Boote an, die angeblich Drogen schmuggeln. Mehr als 200 Personen kamen bei diesen Angriffen bisher ums Leben. Kritikerinnen und Kritiker bezweifeln, dass diese Angriffe in internationalen Gewässern rechtlich zulässig sind. 2,1 Milliarden Franken. So viel habe der vergangene Hitzesommer die Schweizer Wirtschaft gekostet. Das sagt eine Studie, die der Schweizerische Städteverband in Auftrag gegeben hat. Die Studie liegt der NZZ am Sonntag vor und hat die Produktivität der Wirtschaft in den Monaten Juni bis August unter die Lupe genommen. Die Hitzewelle habe dafür gesorgt, dass die Menschen schlicht weniger gut hätten arbeiten können, sagt der Präsident des Städteverbands Hans-Peter Hilfiger im Bericht der NZZ am Sonntag. Die 2,1 Milliarden Franken, die die Hitzewelle die Schweizer Wirtschaft gekostet habe, seien ein Aufruf, jetzt zu handeln, so Hilfiger. Es müsse in den Hitzeschutz investiert werden. Der Städteverband fordert, dass sich Bund und Kantone in diesem Bereich stärker beteiligen. Die Schweizer Stimmbevölkerung wird an der Urne darüber entscheiden, ob das Bauverbot für Atomkraftwerke in der Schweiz aufgehoben werden soll oder nicht. 125.000 Menschen haben das Referendum gegen die Gesetzesänderung unterschrieben. 50.000 Unterschriften wären nötig. Das Referendumskomitee bestätigt einen entsprechenden Bericht des Tagesanzeigers. 2017 haben die Stimmenden entschieden, dass in der Schweiz keine neuen AKW gebaut werden dürfen. Bundesrat und Parlament wollen das nun aufheben. Dagegen haben linke Parteien und Umweltorganisationen das Referendum ergriffen. 2 Auslandmeldungen in Kurzform. Südwestlich der ukrainischen Hauptstadt Kiew sind bei einem russischen Angriff 3 Menschen getötet worden. Bei den Opfern handelt es sich um eine Mutter und 2 kleine Kinder, teilt der zuständige Militärverwaltungschef mit. Beim Angriff seien mehrere Wohngebäude und ein Auto getroffen worden. Michelle Bachelet will nicht mehr neue UNO-Generalsekretärin werden. Die 74-Jährige hat ihre Kandidatur für die Nachfolge des abtretenden Antonio Guterres zurückgezogen. Eine konkrete Begründung nannte die ehemalige Präsidentin Chiles nicht. Es gibt aber Berichte, wonach sie in der jüngsten Probeabstimmung im UNO-Sicherheitsrat nur wenige Stimmen geholt habe. Mecklenburg-Vorpommern an der deutschen Ostsee und die deutsche Hauptstadt wählen heute ein neues Parlament. Doch kaum je hatten die Resultate in Schwerin und Berlin so sehr das Potenzial, die Bundespolitik in Berlin bis ins Kanzleramt zu erschüttern. Aus Berlin, Deutschland-Korrespondentin Simon Fatzer.
3: Die Ministerpräsidentin von Mecklenburg-Vorpommern sagt:
4: Die Wahl am 20. September ist eine Richtungsentscheidung für uns.
3: Manuela Schwesig setzt für die SPD alles daran, die AfD zu verhindern, die in Umfragen lange weit vorne lag, zuletzt auch beflügelt vom Erfolg in Sachsen-Anhalt. In einer Aufholjagd der Sonderklasse hat Manuela Schwesig die radikal rechte Konkurrenz knapp überholt. Es ist Manuela Schwesig, die hier persönlich punktet. Dieser Rostocker sagt es so.
5: Wenn die Frau Schwesig nicht so eine gute Ministerpräsidentin wäre, dann würde die SPD hier in MacPom auch in den Keller gehen.
3: Ganz anders in Berlin. Der regierende CDU-Bürgermeister tritt gar nicht mehr an. Es liegen mehrere Parteien in Umfragen nahe beieinander. Die Linke ganz knapp vor der CDU. Das ist alles für sich genommen spannend, aber so richtig brisant wird es wegen der Kanzlerpartei CDU. Zur Erinnerung, Kanzler und Parteichef Friedrich Merz vor 2 Wochen nach der Wahl in Sachsen-Anhalt.
6: Wir sind alle zutiefst schockiert. Ich muss einräumen, dies ist die schwerste Wahlniederlage, die die CDU seit Jahren, seit Jahrzehnten eingefahren hat.
3: So, und nun droht die CDU in Berlin die Regierungsführung zu verlieren und in Schwerin sogar ganz aus dem Landtag zu fliegen. Sollte das passieren, wäre offen, ob die Partei noch zu ihrem Kanzler steht. Er selbst sagte:
6: Aufgeben ist für mich keine Option.
3: Ob das nach der Wahl heute immer noch so tönt, ist die große Frage.
2: Zum Sport zuerst Eishockey mit den Resultaten des Abends. Die ZSC Lions haben gegen Genf Servette 3:0 gewonnen. Davos verlor gegen Zug 2:6. Aschua besiegte Kloten 4:3 nach Verlängerung. Biel hat gegen die SCL Tigers 3:4 nach Penaltyschießen verloren. Rapperswil-Jona gewann gegen Freiburg 3:2. Und Lausanne besiegte Ambrì Piotta 4:1. Dann die Fußballresultate. Die Young Boys haben gegen Servette Genf 3:2 gewonnen. Der FC Sion und der FC Zürich spielten 1:1. Und Luzern besiegte die Grasshoppers 5:1. Das Wetter: Es gibt einen sonnigen Tag heute bei 22 bis 26 Grad. Das waren Nachrichten von Radio SRF. Verantwortlich Dominik Brandt.
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1: Zukunft. Warum drohen jetzt alle mit dem Finger? Warum machen jetzt alle auf Angst? Was wir alles hätten sollen, können, müssen. Jetzt haben wir den Dreck. Alle hocken wir rein. Aber wer sagt, wir müssen vor Angst reinerstarren?

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1: Weit, weit, weit ins Land. 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
4: Der Glaube wird bewusster gelebt. Ich han den Eindruck gehabt, man hat nicht gross darüber geredet, als ich Kind war. Und jetzt wird darüber geredet, wieso machst du in der Kirche mit? Also den Wandel stelle ich vor allem darin fest, dass man es thematisiert.
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5: Weil wir Glaubende sind und wir wandeln uns. Also der Glaube ist etwas lebendig, ist kein Museum. Und deswegen Wandel bedeutet, dass wir auf Entdeckungsreise gehen können, immer mehr vertiefen, tiefere Einsichten gewinnen und uns selbst erneuern und dadurch beitragen, dass die Gesellschaft sich erneuert.
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4: Die jungen Menschen fragen, schauen, kommt man in Kontakt und man kommt in Kontakt. Wir haben Religionsunterricht in Graubünden, wir haben immer noch relativ viele, die sich konfirmieren lassen oder Firmen. Die sagen einem schon, was sie wollen und was nicht. Und sie sind für Glauben und für echte, authentische Beziehungen sehr offen. Ich habe manchmal sogar das Gefühl, es ist für sie ein bisschen eine Gegenwelt zur TikTok-Welt, wo man gesteilt muss, nur gut dastehen. Sie werden sind empfänglich, für, dass man anders noch erleben kann miteinander.
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2: Viele denken, dass wenn man mit Schokolade schafft, dass man es nicht mehr sehen kann. Das stimmt nicht. Wir werden ja auch probieren, was wir herstellen, oder? Sie tun auch zwischendurch mal gerne Schokolade essen. Ich muss es jetzt nicht die ganze Zeit haben. Es ist nicht so, dass wenn ich am Schaffen bin, ich sage, oh, ich muss das jetzt gerade essen. Aber man hat gleich Lust drauf.
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2: 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Und dort tun wir jedes Mal eine Schaufel hier rein. Das heißt, hier absiebeln, weil hier gehen mal die gröbsten oder die kleinsten Steine raus. Dann müssen wir das auch noch wieder mal durchschauen, ob man wirklich keinen Stein sieht, weil die sehen einmal recht ähnlich aus. Man kann sie noch recht schnell vertuschen. Danach können wir sie rösten.
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2: Das hat viel einen aromatischeren Geschmack, je länger man es röstet.
1: 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A Schia ist die Schokolade nera.
2: Zucker, Milchpulver, Kakaobutter und Kakaomasse. Das tun wir alles so rein und das mischt sich dann zur flüssigen Schokolade.
1: 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Ossa wie ein Starr der Maschinen.
2: Das ist eine der wichtigsten Maschinen. Ist ja vom Lind erfunden worden, darum sind Schweizer ja so bekannt für Jockey. Das ist eigentlich nichts anderes, als dass es 18 Stunden in Bewegung ist, dass es noch feiner ist und es hat auch Löchli im Deckel drin. Das ist einfach, dass die Bitterstoffe noch mal raus können, was Jockey noch besser macht.
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2: I si schocchi, das ist ja alles bio, alle Zutaten. Und man merkt das schon, dass es wirklich gute Qualität ist und dass es wirklich auch ein guter Schocke ist.
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3: Milch. Ich bin Standard. Milch. Okay.

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1: Ja, fick dich alt, Mütchi! Ja, freis! Ja, geh doch um! Ja, eben!
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1: Hey, so, Tyson! Ich ha nicht mehr!
3: Ja, jetzt ist scheiße, gell? Jetzt habe ich nicht mehr. Jetzt ist scheiße. Okay, noch einen habe ich. Ja, jetzt ist scheiße, jetzt muss ich schnell telefonieren. Jetzt ist richtig scheiße, gell?
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4: Weil Sonja muss man irgendwie so spüren als Theaterfigur in erster Linie. Vielleicht gibt es mal einen Film nachher noch draus, aber an für sich haben wir eigentlich die ganze Technik weggewählt. Und nur der Schauspieler, also der Joel, also Sonja, allein spüren für die Leute, damit sie die Nähe haben.
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5: Du bist jetzt an der Haltestelle und du darfst endlich gaffen. Aber dein Tram kommt erst in 90 Minuten. Du darfst! Wir sind Weltmeister im Gaffen. Du kannst jetzt einfach gaffen, keine Angst. Sie reagiert schon, wenn du frech wirst. Aber du darfst. Also günster. Schau es dir an, schau ganz genau hin. Du zahlst mehr Geld für im Zoo, dir zu beobachten. Aber es ist das schlussendlich. Du sitzt endlich an dieser Haltestelle und du weißt, du wirst damit konfrontiert, aber es ist easy. Und ich glaube, das Guckloch brauchen wir ein bisschen.
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4: Eine Akzeptanz und ein Einblick. Ein Einblick geben in eine Lebensform, die anders ist. Ich habe auch darum also ein Stück dramaturgisch so gestaltet, dass man nicht über die Sucht geht, sondern über die Beziehung zu Männern. Das ist eigentlich der Vater von dem Stück. Sie erzählt eigentlich von ihren Männern in ihrem Leben, die es eben auch gegeben hat. Und dass man genau die Seite sieht vom fühlenden Mensch. Weil vieles von den Gefühlen wird verdeckt dann durch Drogen und geht weg. Aber es ist da. Ich glaube, es ist um das gegangen. Dass man eigentlich den Mensch in der Sucht sieht und dass man die Sucht auch besser versteht.
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8: Wir haben das Stück sehr authentisch erlebt. Natürlich ist das in einer Kunstform sehr komprimiert, was vielleicht in einer Woche oder in einem Tag passiert in zwei Stunden, aber es ist authentisch gsi und für mich war es wie eine Zeitreise gsi.
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2: Die prägendsten Jahre habe ich in Valbella verbracht und darum ist es schon noch ziemlich zu Hause, aber jetzt auch in Gaps fühle ich mich mega zu Hause.
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2: Weil wir gerne ein bisschen mehr Ruhe haben wollen, so rund ums Haus. Und das ist, ja, haben wir in Graps ein mega cooles Haus gefunden, wo wir schön viel Platz rundherum haben.
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2: Ich merke immer, wie viel das mir bringt, dann wieder heimkomm und ein bisschen Zeit mit den Hunden kann verbringen, weil man dann einfach mal kann abschalten und auch etwas anderes denken. Und durch das habe ich dann immer wieder mehr Energie und Freude dann fürs Training.
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2: Ja, also, ich bin, als ich ganz klein war, bin ich schon mit meinen Eltern ein bisschen aufs Velo, aber das ist nicht zum Vergleichen mit was, dass ich jetzt fahre, also mit diesen Bikestrecken. Und ja, ich habe mega Glück, dass ich so Unterstützung von der Nationalmannschaft und vom Team bekomme und mir so fest helfen zum Lernen. Und das kann ich auch schnell neue Sachen lernen. Und ein grosser Teil ist halt die ganze Unterstützung, dass es jetzt schon so schnell so gut geklappt hat.
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3: Nein, das ist auf jeden Fall das Talent, das sie mitbringt, das ist klar. Sonst könntest du das nicht machen, das kannst du auch nicht, eben in 2 Jahren kannst du es nicht trainieren, das musst du mitbringen, sonst ist das nicht möglich.
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3: Ja, das ist eine verrückte Geschichte. Das ist sicherlich auch nur in Nationalstarsport wie bei uns möglich, muss man sagen. Das muss man auch fairerweise sagen, dass es nicht so viel Technik braucht. Und von dem her, Velofahren hat jeder irgendwann einmal gelernt. Und wenn du dann die Ausdauerfähigkeiten, die physischen Voraussetzungen mitbringst, dann schlussendlich ist der Weg dann nicht so schwierig. Klar, man muss in der Gruppe fahren können, muss schon ein paar Sachen können, aber sie lernen sehr, sehr schnell und ist jetzt schon auf dem Level, dass man mit ihr das machen kann.
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2: Ja, ich kann es zum Teil noch gar nicht glauben, dass ich das ja darf machen und ich freue mich mega und bin auch schon ein bisschen nervös.
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2: Ja, genau, es ist alles komplett neu. Aus erste Mal jetzt im anderen Kontinent und das erste Mal Strassen-WM, ja.
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2: Le sind zwei komplett andere Disziplinen für mich und auf dem Bike habe ich noch sehr viel zum Nachholen von der technischen Seite, von der Fahrtechnik und auf der Straße ist das Ganze die Renntaktik und auch dort ist natürlich das Technische auch etwas, was ich noch lernen muss und darum, ja, werde ich es sehen.
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2: Weil es erst mein zweites Jahr ist und darum habe ich noch nicht so viel Ahnung, wo der Weg angeht. Aber natürlich ist das Ziel, um mal an den ganz, ganz grossen Rennen starten und möglichst weit vorne mitfahren.
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1: Die Nachrichten von SRF um 8 mit Silvia Staub. Die Rechtsaußenpartei AfD fährt in Deutschland ihren nächsten Sieg ein. Sie hat die Parlamentswahlen im Bundesland Mecklenburg-Vorpommern gewonnen, knapp vor der regierenden SPD. Laut Hochrechnung vom deutschen Fernsehen ARD konnte die AfD ihren Stimmenanteil mehr als verdoppeln und kommt neu auf 37%. Die SPD kommt auf 35,5%. Die CDU von Kanzler Friedrich Merz verliert zwar deutlich, sie dürfte aber Stand jetzt die 5%-Hürde knapp erreichen, um auch künftig im Parlament von Mecklenburg-Vorpommern sitzen zu dürfen. Nach der Wahlniederlage zeigt sich Kanzler Merz enttäuscht.
2: Das Ergebnis in Mecklenburg-Vorpommern können wir nicht schönreden. Es ist ein Desaster. Die CDU hat gekämpft, aber es ist am Ende die CDU zerrieben worden in der Zuspitzung zwischen SPD und AfD.
1: Auf der anderen Seite jubelt AfD-Chefin Alice Weidel.
3: Das Ergebnis in Mecklenburg-Vorpommern freut uns ganz gewaltig. Erste Kraft, die CDU an der 5%-Hürde kratzt sie darum. Und das wird natürlich auch dazu führen, dass der Kanzler Friedrich Merz aus unserer Perspektive nicht mehr zu halten sein wird. Und das ist gut so, liebe Freunde.
1: Auch im Bundesland Berlin wurde ein neues Parlament gewählt. Dort siegt die Linke laut Hochrechnungen mit fast 25%. Vor der CDU mit 20% und der AfD mit 16%. In die Schweiz. In Freiburg sind heute rund 1500 Menschen auf die Straße gegangen, um bessere Massnahmen gegen die Klimaerwärmung zu fordern. Die Kundgebung war Teil der nationalen Bewegung «Keine 50-Grad-Sommer», zu der über 100 Organisationen und Parteien gehören. Schon gestern hatte es in Lausanne und Genf Klimademonstrationen gegeben mit tausenden Teilnehmenden. Alleine in Lausanne waren laut Polizei 12'000 Menschen an der Kundgebung dabei. Zum Sport. Da gibt es eine Schweizer Erfolgsmeldung von der Straßenrad-WM. Marlin Reusser ist Weltmeisterin im Zeitfahren. Sie hat das Straßenzeitfahren in Montreal mit 40 Sekunden Vorsprung gewonnen. Damit verteidigt Reusser ihren Weltmeistertitel aus dem letzten Jahr. Für die Bernerin ein spezieller Moment.
4: Ein Weltmeistertitel, das ist etwas mega Cooles, etwas, was man schon viel darauf herarbeitet, wo man viel investiert dafür und das klappt, ist etwas, ja, etwas mega Spezielles und ist überhaupt nicht gegeben und das freut mich super, super fest.
1: Das sagt die Weltmeisterin im Zeitfahren Marlen Reusser, die übrigens genau heute 35 Jahre alt wird. Und wir kommen noch zur Schweizer Fußballmeisterschaft. Dort verliert Vaduz gegen Thun mit 1-2. St. Gallen gewinnt auswärts gegen Basel mit 3-1 und Lausanne verliert mit 0-4 gegen Lugano. Und noch das Wetter. Morgen wird es nach einem bewölkten Vormittag in der ganzen Schweiz sonnig bei 22 Grad im Norden und 27 Grad im Süden. Das waren Nachrichten von Radio SRF. Verantwortlich Adrian Huber.
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1: Die Nachrichten von SRF um 9 mit Silvia Staub. Die Rechtsaußenpartei AfD fährt in Deutschland ihren nächsten Sieg ein. Sie hat die Parlamentswahlen im Bundesland Mecklenburg-Vorpommern gewonnen, knapp vor der regierenden SPD. Laut Hochrechnung vom deutschen Fernsehen ARD konnte die AfD ihren Stimmenanteil mehr als verdoppeln und kommt neu auf knapp 38%, die SPD auf knapp 36%. Die CDU von Kanzler Friedrich Merz verliert zwar deutlich, sie dürfte aber Stand jetzt die 5%-Hürde knapp erreichen, um auch künftig im Parlament von Mecklenburg-Vorpommern sitzen zu dürfen. Nach der Wahlniederlage zeigt sich Kanzler Merz enttäuscht.
2: Das Ergebnis in Mecklenburg-Vorpommern können wir nicht schönreden. Es ist ein Desaster. Die CDU hat gekämpft, aber es ist am Ende die CDU zerrieben worden in der Zuspitzung zwischen SPD und AfD.
1: Bei der AfD auf der anderen Seite jubelt die Chefin Alice Weidel.
3: Das Ergebnis in Mecklenburg-Vorpommern freut uns ganz gewaltig. Erste Kraft, die CDU an der 5%-Hürde kratzt sie darum. Und das wird natürlich auch dazu führen, dass der Kanzler Friedrich Merz aus unserer Perspektive nicht mehr zu halten sein wird. Und das ist gut so, liebe Freunde.
1: Auch im Bundesland Berlin wurde ein neues Parlament gewählt. Dort siegt die Linke laut Hochrechnung mit gut 25%, vor der CDU mit 19% und der AfD mit 16%. Kanada und Frankreich wollen enger zusammenarbeiten. Das haben der kanadische Premierminister Mark Carney und der französische Präsident Emmanuel Macron bekannt gegeben. Die beiden Staatschefs haben sich heute in Saint-Pierre-et-Miquelon getroffen, einem französischen Überseegebiet an der Küste von Kanada. Konkret in Energie- und Sicherheitsfragen sollen die beiden Länder näher zusammenrücken. Macron betonte etwa, wie wichtig die kanadischen Flüssiggasprojekte seien für die Energieversorgung in Europa. Gemeinsam betonten die beiden Staatschefs, dass ihre Länder demokratische Werte teilten und unabhängige Nationen seien und das bleiben wollen. Zwei Meldungen aus dem Sport. An der Straßenrad-WM ist Marlene Reusser Weltmeisterin im Zeitfahren geworden. Die Bernerin gewann in Montreal mit 40 Sekunden Vorsprung. Damit hat Reusser ihren Weltmeistertitel aus dem letzten Jahr verteidigt. Und in der Schweizer Fußballmeisterschaft verliert Vaduz gegen Thun mit 1:2. St. Gallen gewinnt auswärts gegen Basel mit 3:1 und Lausanne verliert mit 0:4 gegen Lugano. Und noch das Wetter. Morgen Vormittag ist es noch etwas bewölkt. Danach wird es in der ganzen Schweiz sonnig bei 22 Grad im Norden und 27 Grad im Süden. Das waren Nachrichten von Radio SRF. Verantwortlich Adrian Huber.
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1: Die Nachrichten von SRF um 10 mit Silvia Staub und diesen Themen. Jubel bei der AfD. Die Rechtsaußenpartei gewinnt wieder eine deutsche Regionalwahl. Unsere Korrespondentin schätzt ein. Eine Weltmeisterin für die Schweiz. Die Schweizer Radrennfahrerin Marlene Reusser verteidigt ihren Titel im Zeitfahren. Das Wetter morgen erwartet uns ein sonniger Tag bei 22 bis 27 Grad. Die Rechtsaußenpartei AfD fährt in Deutschland ihren nächsten Sieg ein. Sie hat die Parlamentswahlen im Bundesland Mecklenburg-Vorpommern gewonnen, knapp vor der regierenden SPD. Laut Hochrechnung vom deutschen Fernsehen ARD konnte die AfD ihren Stimmenanteil mehr als verdoppeln. Sie kommt neu auf knapp 38%, die SPD auf knapp 36%. Die CDU von Kanzler Friedrich Merz verliert zwar deutlich, sie dürfte aber Stand jetzt die 5%-Hürde knapp erreichen, um auch künftig im Parlament von Mecklenburg-Vorpommern sitzen zu dürfen. Wie ist dieses Wahlresultat einzuschätzen? Dazu sagt Deutschland-Korrespondentin Simone Fatzer.
2: Das ist ein sehr deutlicher Erfolg der AfD, der anknüpft an den in Sachsen-Anhalt von vor 14 Tagen und der auch nicht ganz davon zu trennen ist, quasi der Sog der Gewinner. Die AfD hat zu einem wesentlichen Punkt bei Nichtwählern und Nichtwählerinnen Stimmen holen können. Also sie schafft es offenbar, Leute zu begeistern, die sich von der Politik abgewandt haben. Auf der anderen Seite hat Ministerpräsidentin Manuela Schwesig für die SPD einen starken Wahlkampf gemacht, für sich und gegen die Bundesregierung. Das ist sehr gut angekommen. Und sie hat als starke Persönlichkeit über 35% Wähleranteil. Das ist ein selten gutes Resultat für eine SPD-Kandidatin. Und dennoch reicht es nicht, um die AfD einzuholen. Das sei bitter, sagte Schwesig. Am Ende will aber angeblich keiner mit der AfD koalieren und Manuela Schwesig hat gute Chancen, Ministerpräsidentin zu bleiben.
1: Auch im Bundesland Berlin wurde ein neues Parlament gewählt. Dort siegt die Linke laut Hochrechnung mit gut 25%, vor der CDU mit 19% und der AfD mit 16%. Kanada und Frankreich wollen enger zusammenarbeiten. Das haben der kanadische Premierminister Mark Carney und der französische Präsident Emmanuel Macron bekannt gegeben. Die beiden Staatschefs haben sich heute in Saint-Pierre-et-Miquelon getroffen, einem französischen Überseegebiet an der Küste von Kanada. Konkret in Energie- und Sicherheitsfragen sollen die beiden Länder näher zusammenrücken. Macron betonte etwa, wie wichtig die kanadischen Flüssiggasprojekte für die Energieversorgung in Europa seien. Zum Sport. Da gibt es eine Schweizer Erfolgsmeldung von der Strassenrad-WM. Marlene Reusser ist Weltmeisterin im Zeitfahren. Sie hat das Rennen in Montreal mit 40 Sekunden Vorsprung gewonnen. Damit verteidigt die Bernerin ihren Weltmeistertitel aus dem letzten Jahr. Sportredaktor Bert Sprecher berichtet.
3: Marlene Reusser war in dieser Saison die weltweit beste Zeitfahrerin und krönt sich heute, genau an ihrem 35. Geburtstag in Montreal, zur verdienten Weltmeisterin. Von den letzten 10 Einzelzeitfahren gewann die Bernerin deren 9. Eine eindrückliche Dominanz, die sie heute noch einmal unterstrich.
4: Ein Weltmeistertitel, das ist etwas mega Cooles, etwas, was man irgendwie schon viel darauf herarbeitet und man viel investiert dafür. Und dass das dann auch klappt oder dass das klappt, ist etwas, ja, etwas mega Spezielles und ist überhaupt nicht gegeben. Und das freut mich super, super fest.
3: Der Sieg ist auch der Lohn für die akribische Vorbereitung auf dieses Rennen. Auf dem flachen Parcours in Montreal war neben der Fähigkeit, über eine lange Zeit ein hohes Tempo fahren zu können, auch eine perfekte Aerodynamik entscheidend. Um hier noch besser zu werden, verbrachte Marlene Reusser zuletzt viel Zeit im Windkanal und optimierte ihr Rennrad und ihre Sitzposition. Es hat sich heute mehr als gelohnt.
1: Im Zeitfahren der Männer holte sich der Belgier Remco Evenepoel den Weltmeistertitel. Bester Schweizer wurde Stefan Küng auf Platz 7. Und in der Schweizer Fußballmeisterschaft verliert Vaduz gegen Thun mit 1:2. St. Gallen gewinnt auswärts gegen Basel mit 3:1 und Lausanne verliert mit 0:4 gegen Lugano. Zu weiteren Meldungen des Tages in der Übersicht. Die Schweiz will sich bei der Entwicklungshilfe aus mehreren Ländern zurückziehen. Ab 2029 soll es noch 21 Schwerpunktländer geben. Aktuell sind es 34. Das Außendepartement hat einen entsprechenden Bericht der Sonntagszeitung bestätigt. Laut der Zeitung sind unter anderem Nepal, Armenien, Georgien und Tunesien betroffen. Die ehemalige Präsidentin von Chile, Michelle Bachelet, zieht ihre Kandidatur als UNO-Generalsekretärin zurück. Die 74-Jährige hatte sich für die Nachfolge von Antonio Guterres beworben. Jetzt will sie nicht mehr kandidieren. Eine konkrete Begründung nannte sie nicht. Laut Berichten soll sie in der jüngsten Probeabstimmung im UNO-Sicherheitsrat nur wenige Stimmen geholt haben. Diesen Sommer zählten Schweizer Buddies so viele Besucherinnen und Besucher wie noch nie. Das zeigt eine Umfrage der Nachrichtenagentur Kiesten STA. In Zürcher Freibädern etwa wurden erstmals 3 Millionen Eintritte gezählt. In den Freibädern der Stadt Bern waren es knapp 2 Millionen. Und auch die Buddy in der Stadt Chur verzeichnete eine Rekordsaison. Es bleibt noch das Wetter. In der Deutschschweiz beginnt der Tag morgen bewölkt. Am Nachmittag wird es dann sonnig. Die Temperatur steigt im Norden auf 22 Grad, im Süden auf 27 Grad. Das waren Nachrichten von Radio SRF, verantwortlich Adrian Huber.
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1: Die Nachrichten von SRF um 23 Uhr mit Konrad Muschk. Die Rechtsaußenpartei AfD hat die Parlamentswahlen im deutschen Bundesland Mecklenburg-Vorpommern gewonnen. Laut Hochrechnung vom deutschen Fernsehen ARD kommt die AfD auf gut 38%, die SPD auf gut 35%. Die CDU von Kanzler Merz ist laut neuester Hochrechnung unter die 5%-Hürde gerutscht, womit sie ihre Sitze im Landesparlament räumen müsste. Auch im Bundesland Berlin wurde ein neues Parlament gewählt und auch dort gewann eine Partei vom äußersten Rand des politischen Spektrums. Die Linke holte dort gut 25%. Offensichtlich schaffen es extreme Ansichten im Moment, viele Wählende in Deutschland abzuholen. Woran könnte das liegen? Dazu sagt Deutschland-Korrespondentin Simon Fatzer.
2: Das ist ein Effekt, den wir schon länger sehen, dass die politische Mitte erodiert. Diese Parteien holen die Bevölkerung nicht mehr dort ab, wo sie der Schuh drückt. Es fehlt auch die positive Erzählung, wo man mit dem Land hin will. Die Parteien wirken etwas ratlos angesichts des Erfolgs der radikalen Rechten. Es gibt einen erschreckend großen Vertrauensverlust in die Politik und der betrifft jene, die regieren. Etwas sagen und etwas anderes tun ist Gift für die Glaubwürdigkeit. Und Glaubwürdigkeit ist die Währung in der Politik. Aktuell ist die Bundesregierung einfach maximal unbeliebt. Das kommt noch obendrauf. Und AfD und Linke in Berlin werden als Parteien wahrgenommen, die sich kümmern, jedenfalls mehr als die anderen. Klar ist, sowohl am rechten als auch am linken Rand wird es sehr schwierig, die vollmundigen Wahlversprechen einzulösen. Aber die Leute sagen, ein Versuch ist's wert, weil so wie es ist, kann es nicht weitergehen.
1: Sagt Deutschland-Korrespondentin Simon Fatzer. Auch in Russland wurde gewählt und dort ist die Partei von Machthaber Wladimir Putin zur Siegerin der Parlamentswahl erklärt worden, wie erwartet. Laut Prognosen eines staatlichen Instituts holte die Partei Geeintes Russland 49,4% der Stimmen. Am zweitmeisten Stimmen gingen an die Kommunistische Partei mit gut 14%. Die Wahlen in Russland dauerten 3 Tage. Es waren die ersten Parlamentswahlen seit dem Beginn des russischen Großangriffs auf die Ukraine. Die Opposition wurde von der Wahl ausgeschlossen. Auf dem Wahlzettel standen nur Parteien, die den Krieg gegen die Ukraine befürworten. In die Schweiz. In Freiburg sind heute rund 1500 Menschen auf die Straße gegangen, um bessere Maßnahmen gegen die Klimaerwärmung zu fordern. Die Kundgebung war Teil der nationalen Bewegung Kein 50-Grad-Sommer, zu der über 100 Organisationen und Parteien gehören. Und auch der Blick aufs Wetter. Morgen Vormittag ist es noch etwas bewölkt. Danach wird es in der ganzen Schweiz sonnig, bei 22 Grad im Norden und 27 Grad im Süden. Das waren Nachrichten von Radio SRF, verantwortlich Konrad Muschk.
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1: Die Nachrichten von SRF um Mitternacht mit Konrad Muschk und diesen Schwerpunkten. Wahlen in Mecklenburg-Vorpommern und Berlin. Die ARD triumphiert, die CDU muss zittern. Und Wahlen in Russland. Wie erwartet gewinnt Putins Partei. Die

0: Opposition spricht von Wahlfälschung. Das Wetter heute im Norden teils bewölkt, am Nachmittag in der ganzen Schweiz sonnig. Im Norden 22, im Süden 28 Grad. Die Rechtsaußenpartei AfD fährt in Deutschland ihren nächsten Sieg ein. Sie hat die Parlamentswahlen im Bundesland Mecklenburg-Vorpommern gewonnen, knapp vor der regierenden SPD. Laut Hochrechnung vom deutschen Fernsehen ARD konnte die AfD ihren Stimmenanteil mehr als verdoppeln. Sie kommt neu auf gut 38%, die SPD auf gut 35%. Wie ist dieses Resultat einzuschätzen? Dazu sagt Deutschland-Korrespondentin Simon Fatzer:
1: Das ist ein sehr deutlicher Erfolg der AfD, der anknüpft an den in Sachsen-Anhalt von vor 14 Tagen und der auch nicht ganz davon zu trennen ist, quasi der Sog der Gewinner. Die AfD hat zu einem wesentlichen Punkt bei Nichtwählern und Nichtwählerinnen Stimmen holen können. Also sie schafft es offenbar, Leute zu begeistern, die sich von der Politik abgewandt haben. Auf der anderen Seite hat Ministerpräsidentin Manuela Schwesig für die SPD einen starken Wahlkampf gemacht, für sich und gegen die Bundesregierung. Das ist sehr gut angekommen. Und sie hat als starke Persönlichkeit über 35% Wähleranteil. Das ist ein selten gutes Resultat für eine SPD-Kandidatin. Und dennoch reicht es nicht, um die AfD einzuholen. Das sei bitter, sagte Schwesig. Am Ende will aber angeblich keiner mit der AfD koalieren und Manuela Schwesig hat gute Chancen, Ministerpräsidentin zu bleiben.
0: Die CDU von Kanzler Friedrich Merz ist laut neuester Hochrechnung unter die 5%-Hürde gerutscht, womit sie ihre Sitze im Landesparlament räumen müsste. Es wäre das erste Mal, dass die CDU in einem Bundesland an der 5%-Hürde scheitert und den Einzug in ein Landesparlament verpasst. Auch im Bundesland Berlin wurde ein neues Parlament gewählt. Dort siegt die Linke laut Hochrechnung mit gut 25% vor der CDU mit 19% und der AfD mit 16%. In Russland ist die Partei von Machthaber Wladimir Putin zur Siegerin der Parlamentswahl erklärt worden, wie erwartet. Nach Auszählung von rund einem Viertel der abgegebenen Stimmen kommt die Partei Geeintes Russland auf 57%. Das melden sowohl die staatliche Nachrichtenagentur Interfax als auch die Kreml-kritische Zeitung Novaya Gazeta. Am zweitmeisten Stimmen gingen an die Kommunistische Partei mit knapp 14%. Die Wahlen in Russland waren die ersten seit dem Beginn des russischen Großangriffs auf die Ukraine. Die Opposition wurde von der Wahl ausgeschlossen. Auf dem Wahlzettel standen nur Parteien, die den Krieg gegen die Ukraine befürworten. Unabhängige Experten und die Opposition im Exil werfen der russischen Wahlleitung vor, die Ergebnisse zu fälschen. Kanada und Frankreich wollen enger zusammenarbeiten. Das haben der kanadische Premierminister Mark Carney und der französische Präsident Emmanuel Macron bekannt gegeben. Die beiden Staatschefs haben sich im Saint-Pierre-et-Miquelon getroffen, einem französischen Überseegebiet an der Küste von Kanada. Konkret in Energie- und Sicherheitsfragen sollen die beiden Länder enger zusammenrücken. Macron betonte etwa, wie wichtig die kanadische Flüssiggasproduktion für die Energieversorgung in Europa sei. In die Schweiz. In Freiburg sind am Sonntag rund 1500 Menschen auf die Straße gegangen, um bessere Maßnahmen gegen die Klimaerwärmung zu fordern. Die Kundgebung war Teil der nationalen Bewegung Keine 50 Grad Sommer, zu der über 100 Organisationen und Parteien gehören. Schon am Samstag hat es in Lausanne und Genf Klimademonstrationen gegeben mit tausenden Teilnehmenden. Allein in Lausanne waren laut Polizei 12.000 Menschen an der Kundgebung dabei. Zum Sport. Da gibt es eine Schweizer Erfolgsmeldung von der Straßenrad-WM. Marlen Reusser ist Weltmeisterin im Zeitfahren. Sie hat das Straßenzeitfahren in Montreal mit 40 Sekunden Vorsprung gewonnen. Damit verteidigt Reusser ihren Weltmeistertitel aus dem letzten Jahr. Für die Bernerin ein spezieller Moment.
2: Ein Weltmeistertitel, das ist etwas mega Cooles, etwas, was man schon viel darauf herarbeitet, wo man viel investiert dafür und das klappt, ist etwas, ja, etwas mega Spezielles und ist überhaupt nicht gegeben und das freut mich super, super fest.
0: Sagt die Weltmeisterin im Zeitfahren Marlen Reusser, die übrigens genau gestern 35 Jahre alt wurde. In der Schweizer Fußballmeisterschaft verliert Vaduz gegen Meister Thun mit 1:2, St. Gallen gewinnt auswärts gegen Basel mit 3:1 und Lausanne verliert mit 0:4 gegen Lugano. Das Wetter. Heute ist es vor allem am Nordrand der Schweiz zunächst bewölkt. Bis am Nachmittag wird es meist sonnig. Im Süden scheint die Sonne trotz Schleierwolken den ganzen Tag. Die Temperaturen erreichen im Norden rund 22, im Süden 28 Grad. Das waren Nachrichten von Radio SRF, verantwortlich Konrad Muschk.
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1: Die Nachrichten von SRF vom 1 mit Konrad Muschk. Die Rechtsaußenpartei AfD fährt in Deutschland ihren nächsten Sieg ein. Sie hat die Parlamentswahlen im Bundesland Mecklenburg-Vorpommern gewonnen, vor der regierenden SPD. Nach Auszählung aller Stimmen konnte die AfD ihren Stimmenanteil mehr als verdoppeln. Sie kommt auf 38,2%, die SPD auf 35,5%. Die CDU von Kanzler Merz kommt auf 4,9% und muss ihre Sitze im Landesparlament räumen, ebenso wie das Bündnis Sarah Wagenknecht. Es ist das erste Mal, dass die CDU in einem Bundesland an der 5%-Hürde scheitert und den Einzug in ein Landesparlament verpasst. Auch im Bundesland Berlin wurde ein neues Parlament gewählt. Dort siegt die Linke laut Hochrechnung mit gut 25% vor der CDU mit 19% und der

0: AfD mit 16%. In Russland ist die Partei von Machthaber Wladimir Putin zur Siegerin der Parlamentswahl erklärt worden, wie erwartet. Nach Auszählung von rund einem Viertel der abgegebenen Stimmen kommt die Partei Geeintes Russland auf 57% der Stimmen. Das melden sowohl die staatliche Nachrichtenagentur Interfax als auch die kremlkritische Zeitung Novaya Gazeta. Am zweitmeisten Stimmen gingen an die Kommunisten mit knapp 14%. Die Wahlen in Russland waren die ersten Parlamentswahlen seit dem Beginn des russischen Großangriffs auf die Ukraine. Die Opposition wurde von der Wahl ausgeschlossen. Auf dem Wahlzettel standen nur Parteien, die den Krieg gegen die Ukraine befürworten. Unabhängige Experten warfen der russischen Wahlleitung vor, die Ergebnisse zu fälschen. In Freiburg sind am Sonntag rund 1500 Menschen auf die Straße gegangen, um bessere Maßnahmen gegen die Klimaerwärmung zu fordern. Die Kundgebung war Teil der nationalen Bewegung Keine 50 Grad Sommer, zu der über 100 Organisationen und Parteien gehören. Schon am Samstag hatte es in Lausanne und Genf Klimademonstrationen gegeben mit tausenden Teilnehmern. Allein in Lausanne waren laut Polizei 12.000 Menschen an der Kundgebung dabei. Und in der Schweizer Fußballmeisterschaft verliert Vaduz gegen Meister Thun mit 1:2, St. Gallen gewinnt auswärts gegen Basel mit 3:1 und Lausanne verliert 0:4 gegen Lugano. Das Wetter. Heute im Norden zuerst teils bewölkt, am Nachmittag in der ganzen Schweiz sonnig. Im Norden 22, im Süden 28 Grad. Das waren Nachrichten von Radio SRF. Verantwortlich Konrad Muschk.
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1: Die Nachrichten von SRF um 2 mit Konrad Muschk. Die Rechtsaußenpartei AfD fährt in Deutschland ihren nächsten Sieg ein. Sie hat die Parlamentswahl im Bundesland Mecklenburg-Vorpommern gewonnen, vor der regierenden SPD. Nach Auszählung aller Stimmen konnte die AfD ihren Stimmenanteil mehr als verdoppeln. Sie kommt auf 38,2%, die SPD auf 35,5%. Die CDU von Kanzler Merz kommt auf 4,9% und muss ihre Sitze im Landesparlament räumen. Und auch das Bündnis Sarah Wagenknecht schafft mit 4,8% den Einzug ins Parlament nicht. Es ist das erste Mal, dass die CDU in einem Bundesland an der 5%-Hürde scheitert und den Einzug in ein Landesparlament verpasst. Auch im Bundesland Berlin wurde ein neues Parlament gewählt. Dort siegte die Linke laut dem vorläufigen Endergebnis mit gut 25,7%, vor der CDU mit 18,8% und der AfD mit 16,3%. In Russland ist die Kreml-Partei von Machthaber Wladimir Putin zur Siegerin der Parlamentswahl erklärt worden, wie erwartet. Nach Auszählung von rund einem Viertel der abgegebenen Stimmen kommt die Partei Geeintes Russland auf 57%. Das melden sowohl die staatliche Nachrichtenagentur Interfax als auch die Kreml-kritische Zeitung Novaya Gazeta. Am zweiten Mal